0: Den Mythos von Blut und Boden zu feiern, war der Zweck des viele Stunden währenden Schauspiels. Und die Regisseure des Erntedankfestes am 1. Oktober 1933 hatten den Zeitplan genau kalkuliert. Als Daré seine Rede beendet hatte, war die Dunkelheit hereingebrochen. Und Hitler trat in den Schnittpunkt der Lichtkegel unzähliger Scheinwerfer, die auf die Rednertribüne gerichtet waren.
1: Sie sind hier, meine Bauern, zur größten Kundgebung zusammengekommen, die in dieser Art wohl jemals auf der Erde stattgefunden hat. Es soll dies aber nicht nur eine Demonstration eurer Kraft, sondern auch eine sichtbare Kundgebung des Willens eurer Führung sein. Wir wollen bewusst durch das Fest der Arbeit und das Fest der Ernte den Geist dokumentieren, der uns beherrscht und den Weg, den wir zu gehen entschlossen sind.

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2: Als im Juli 1937 in München das nach vierjähriger Bauzeit fertiggestellte Haus der deutschen Kunst eröffnet wurde, mit einer Ausstellung zeitgenössischer Werke, die Hitlers Verständnis vom Erhabenen und Schönen, Natürlichen und Gesunden entsprachen, da präsentierte das Regime in einem anderen Münchner Gebäude die Ausstellung »Entartete Kunst«.
3: Aus den deutschen Museen hatte das Regime entfernt, was ihm missfiel. Vor allem Maler des Impressionismus und des Kubismus, des Dadaismus und des Futurismus. Von Dix und Korinth über Klee und Kandinsky bis zu Marc und Nolde.
2: Das wurde unter erbärmlichen Bedingungen zusammengepfercht und mit diffamierenden Texten vorgestellt. Über 2 Millionen Menschen haben die Ausstellung »Entartete Kunst« gesehen. Darunter viele, die nach München fuhren, um Abschied zu nehmen von Bildern, die ihnen wertvoll waren.
3: Der Devisenhunger des Regimes ließ einen Teil der verfemten Werke den Pranger überstehen. Kurz vor Kriegsbeginn wurden sie 1939 ins Ausland verkauft.

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3: Die Kinder radeln wie der Teufel zum Fleischgroßhändler am Hafen. Die genaue Adresse haben sie von Herrn Nolde bekommen.
4: Wie sollen wir denn jetzt mehr über das Fleisch herausfinden? Wir können ja da nicht einfach so reinspazieren.
5: Wieso eigentlich nicht? Die sollten doch hier keine Geheimnisse vor der Öffentlichkeit haben, oder?
6: Ich habe eine Idee. Wir könnten behaupten, dass wir für ein Projekt im Politikunterricht im Betrieb bei einem Fleischgroßhändler beschreiben sollen.
7: Nicht schlecht, Coco. So können wir ganz unschuldig fragen.
4: Okay, aber Filippo lasse ich lieber in der Tasche. Der bewegt sich zwar nicht weit weg, aber er muss ja nicht seinen Kopf herausstrecken, wenn wir gerade jemanden befragen.
5: Also, hier ist das Packpapier, in das die letzte Ladung Rumsteaks eingewickelt war. Johannas Vater hat nochmal ganz genau nachgesehen, dass es auch keine Verwechslung geben kann. Seht ihr hier dieses Logo?
6: Dieser lachende Schweinekopf und die zwei Buchstaben. WB.
5: Genau, das ist der Händler, von dem das Fleisch kommt. Nach dem müssen wir Ausschau halten.
7: Okay, dann nichts wie los. Komm, wir gehen da über diese Rampe. Ich glaube, da ist der Eingang für Fußgänger.
6: Die Fahrräder lassen wir hier. Los!
7: Seht euch mal diese Halle an. So viele Paletten und Regale.
6: Ja, und überall Fleisch.
7: Hier könnte man eine riesige Grillparty veranstalten.
6: Vor allem mit den Schweinehälften da drüben.
8: Moin, moin. Wo wollt ihr denn hin?
6: Wir sind unterwegs für ein Projekt im Politikunterricht. Wir sollen ein Referat über den Großhandel halten.
8: Ach, das ist ja interessant. Sowas haben wir nie in der Schule gemacht. Was wollt ihr denn wissen?
6: Wer kauft denn alles bei Ihnen ein?
8: Unsere Abnehmer sind in erster Linie Gastronomiebetriebe, Einzelhandelsfirmen und industrielle Fleischverarbeiter.
6: Aha.
8: Ihr bekommt ja ein schönes Schnitzel, genauso wie mehrere Tonnen Rindfleisch.
7: Wow.
8: Dann wünsche ich euch viel Spaß. Passt aber ein bisschen auf. Hier herrschen sehr strikte Sicherheits- und Hygienevorschriften.
7: Ist ja auch sinnvoll.
8: Genau. Wenn ihr in die Kühlbereiche mit Fleisch gehen wollt, dann fragt bitte die zuständigen Kollegen. Geben euch dann Handschuhe und Schutzmützen.
6: Danke, aber es reicht, wenn wir uns nur mal ein bisschen umschauen.
8: Alles klar. Gebt Bescheid, wenn ihr noch etwas wissen wollt. Ich bin hier in dem kleinen Büro.
7: Danke. Wiedersehen.
8: Tschüss, Kinder.
6: Der war ja nett.
5: Also, hier ist so ein Übersichtsplan, welche Händler in welcher Sektion ihre Regale haben.
6: Mann, sind das viele. Seht ihr irgendeinen Namen, der auf die Initialen WB passt?
7: Ja, da gibt es einige hier. Westburg Fleisch, Würsteburg, Werner Becker Fleischhandel.
5: Schwein!
7: Hä? Selber Schwein?
5: Nein, du Idiot, ich meine das lachende Schwein da.
4: Ja, tatsächlich.
6: Ein riesiges Plakat mit dem gemalten Schweinekopflogo und WB.
4: Darunter steht ja der Name.
6: Ja,
4: Walter Brandt. Fleischimport und Export.
5: Das ist er. Okay, lasst uns so unauffällig wie möglich rübergehen. Mal sehen, ob wir was entdecken.
6: Guck mal, dieser Arbeiter von Brand pfeffert diese Kisten mitten in den Gang.
5: Er versperrt dem Gabelstapler den Weg.
9: Hey, räum doch mal die Kisten da weg.
10: Ja, ja, gleich.
9: Ich habe deinem Chef schon mehrmals gesagt, dass ihr die Kisten nicht einfach so unreinig hier im Gang stapeln könnt. Was meinst du, was das für ein Chaos und für eine Sauerei wäre, wenn wir das alle so machen würden?
10: Ja, ja, ich sag's ihm nochmal, wenn er kommt. So, bitteschön. Gute Fahrt.
9: Immer gibt's Ärger bei Brand. Das muss doch nicht sein.
10: Was wollt ihr denn hier?
6: Wir sind Schüler. Wir machen ein Projekt für den Politikunterricht. Wir wollen wissen, wie so ein Großhandel funktioniert.
10: Hab jetzt keine Zeit. Wollt ihr ein Stück Wurst?
4: Nee, danke. Sie haben aber viele Kisten hier.
10: Ja.
6: Da haben Sie ja eine ganz schöne Verantwortung.
10: Ja. Man muss halt den Überblick behalten, ne?
5: Können wir uns mal ansehen, wie viele Regale das sind?
10: Ja. Aber nur kurz. Der Chef hat es nicht gerne, wenn hier jemand rumschnüffelt.
6: Wow, das sind ja mindestens 15 Regalreihen.
10: 20, glaube ich.
7: Und hier vorne, was sind das für Pakete?
10: Das sind die Pakete, die an die Restaurants rausgehen. Die Vorbestellten hier links und die anderen hier.
5: Und was machen Sie, wenn...
10: So, jetzt reicht's aber mal. Ich muss hier weiterarbeiten. Macht euch mal vom Acker.
6: Ja, okay. Trotzdem danke.
4: Was für ein blöder Typ.
7: Er mag seinen Job echt gerne, was?
6: Tja, schade. Das war zwar ganz schön chaotisch, aber nichts Verbotenes.
5: Hey, nicht so schnell. Seht mal.
6: Was ist das denn?
5: Ein Paket mit Hackfleisch.
6: Bist du verrückt, Lukas?
5: Keine Sorge, ich klau das ja nicht. Ich leg's gleich wieder zurück.
7: Was willst du denn damit, Mann?
5: Guck mal hier. Auf dem hier sind zwei verschiedene Etiketten drauf.
6: Na und?
5: Na ja, das sind zwei verschiedene Haltbarkeitsdaten. Hier, auf dem unteren erkennt man es noch. Das war vor 2 Wochen. Da wurde ein neues auf das Paket geklebt.
6: Echt? Wie krass.
5: Ja, ich glaube, dass jemand einen ganzen Stapel mit diesen Paketen mit neuen Etiketten beklebt hat. Nur bei dem hier war er ein bisschen schlampig und hat das alte nicht abgemacht. Aber Klebereste sieht man bei den anderen auch noch.
4: Aber das reicht noch nicht, um Brand nachzuweisen, dass er mit schlechter Ware handelt. Das kann mein Vater doch unmöglich verwenden.
5: Das stimmt. Das ist nur erstmal ein Hinweis, dass Brand es mit manchen Vorschriften nicht so genau nimmt. Wer weiß, was der noch alles macht.
6: Wir haben also zumindest eine Spur.
5: So könnte man es sagen. Aber hier in dem Großhandel kommen wir nicht weiter. Hier geht ja sonst alles korrekt zu. Wir müssen uns bei Brand selbst umsehen.
7: Bei ihm zu Hause?
5: Nein, natürlich nicht, du Dödel. Bei ihm in der Firma.
4: Aber wie kommen wir denn auf das Gelände von Brand?
5: Tja, das ist die Frage.
6: Wartet mal, ich habe eine Idee. Wir brauchen die Hilfe von meinem Bruder. Aber jetzt lasst uns erstmal von hier verschwinden. Wir müssen ja nicht noch mehr auf Sinn erregen. Ich erzähle euch alles unterwegs.
7: Okay, auf geht's.

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1: Sei, sei.

0: Schönen Tag. Wir würden ganz gern durch Berlin fahren.
1: Innerhalb Berlin pro Person 6,90 €.
0: Haben Sie einen Tipp, was man sich unbedingt ankicken müsste, theoretisch, wenn man so einen ganzen Tag rumfährt durch Berlin?
1: Brandenburger
2: Tor, Reichstag. Ich mach nicht halt.
0: Ja. Wissen Sie, ob der Fernsehturm noch offen hat jetzt?
1: Da werden Sie jetzt über hochkommen. 3 Stunden Wartezeit.
0: 3 Stunden Wartezeit?
1: 3 Stunden Wartezeit.
0: Das schaffen wir nicht mehr, sagen Sie.
2: Müssen wir die lochen noch, oder?
1: Ja.
2: Ja?
1: Einmal.
2: Oder?
0: Einmal, ja?
1: Ja.
0: Gut. Vielen Dank, einen schönen Tag noch. Tschüss. Danke.

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0: gerade noch rechtzeitig. Sonst hätte er mich erledigt.
1: Was für eine Waffe!
2: Was für eine Waffe!

Natürlich wird im Nachgang zu einem solchen Gipfel immer alles aufbereitet, aber ich will ausdrücklich sagen, Polizeigewalt hat es nicht gegeben. Das ist eine Denunziation, die ich entschieden zurückziehe.

Lange glaubte er noch, den Wald zu durchschreiten, in dem betäubend warmen Wind, der von allen Seiten zu wehen schien und die Bäume wie Schlangen bewegte, in der immer gleichen Dämmerung der kaum sichtbaren Blutspur auf dem gleichmäßig schwankenden Boden nach, allein in die Schlacht mit dem Tier. In den ersten Tagen und Nächten, oder waren es Stunden, wie konnte er die Zeit messen ohne Himmel, fragte er sich manchmal, was unter dem Boden sein mochte, der unter seinen Füßen Wellen schlug, so dass er zu atmen schien, wie dünn die Haut über dem Unbekannten unten, und dass sie ihn heraushalten würde aus den Eingeweiden der Welt. Wenn er vorsichtiger auftrat, schien es ihm, als ob der Boden, von dem er geglaubt hätte, dass er seinem Gewicht nachgebe, seinem Fuß entgegenkam, seinen Fuß sogar anzog. Auch hatte er das deutliche Gefühl, dass seine Füße schwerer wurden. Er zählte die Möglichkeiten. 1. Seine Füße wurden schwerer und der Boden saugte seine Füße an. 2. Er glaubte, dass seine Füße schwerer wurden und der Boden ihn ansaugte. 3. Der Boden saugte seine Füße an, weil sie schwerer wurden. Das waren die Fragen, die ihn beschäftigten. Eine Zeit, Jahre, Stunden, Minuten lang. Er fand die Antwort in dem steigenden Schwindelgefühl, das der konzentrisch wehende Wind ihm verursachte. Seine Füße wurden nicht schwerer. Der Boden saugte seine Füße nicht an. Das eine wie das andere war eine Sinnestäuschung durch seinen fallenden Blutdruck bedingt. Das beruhigte ihn und er ging schneller. Oder glaubte er nur, schneller zu gehen? Als der Wind zunahm, wurde er häufiger an Gesicht, Hals, Händen, von Bäumen und Ästen gestreift. Die Berührung war am Anfang eher angenehm, ein Streicheln, oder als prüften sie, wenn auch oberflächlich und ohne besonderes Interesse, die Beschaffenheit seiner Haut. Dann schien der Wald dichter zu wachsen. Die Art der Berührung änderte sich. Aus dem Streicheln wurde ein Abmessen, wie beim Schneider, dachte er sich. Als die Äste seinen Kopf umspannten, dann den Hals, die Brust, die Taille und so weiter. Sogar an seinem Schritt schien der Wald interessiert zu sein, bis sie ihn von oben bis unten Maß genommen hatten. Das Automatische des Ablaufs irritierte ihn. Wer oder was lenkte die Bewegung der Äste oder was immer da an seiner Hutnummer, Kragenweite, Schuhgröße interessiert war? Konnte dieser Wald, der keinem der Wälder glich, die er je gekannt, durchschritten hatte, überhaupt noch ein Wald genannt werden?

nicht, weil er selber schon zu lange unterwegs, eine Erdzeit zu lange. Und Wälder überhaupt waren nur mehr, was dieser Wald war. Vielleicht macht er nur noch die Benennung einen Wald aus. Und alle anderen Merkmale waren schon lange zufällig und überflüssig geworden. Auch das Tier, das zu schlachten er diese noch vorläufig Wald benannte Gegebenheit durchschritt. Das zu tötende Monstrum, das die Zeit in ein Exkrement im Raum verwandelte, war nur noch die Benennung von etwas nicht mehr Wahrnehmbaren aus einem alten Buch. Nur er, der Unbenannte, war sich selber treu geblieben in seinem langen, schweißtreibenden Gang durch die Schlacht. Oder war was auf seinen Beinen über den immer schneller tanzenden Boden ging, schon ein anderer als er? Er dachte noch darüber nach, als der Wald ihn wieder in den Griff nahm. Die Gegebenheit studierte sein Skelett. Zahl, Anordnung, Funktion der Knochen, die Verbindung der Gelenke. Die Operation war schmerzhaft. Er hatte Mühe, nicht zu schreien. Er warf sich nach vorn in einem schnellen Sport aus der Umklammerung. Er wusste, nie war er schneller gelaufen. Er kam keinen Schritt weit. Der Wald hielt das Tempo. Er blieb in der Klammer, die sich zusammenzog und seine Eingeweide aufeinander presste und seine Knochen aneinander rieb. Wie lange konnte er den Druck noch standhalten und begriff in der aufsteigenden Panik? Der Wald war das Tier. Schon lange war der Wald, den zu durchschreiten er geglaubt hatte, das Tier gewesen, das ihn trug im Tempo seiner Schritte. Die Bodenwellen seine Atemzüge und der Wind sein Atem, die Spur, der er gefolgt war, sein eigenes Blut, von dem der Boden. Seit wann? Wie viel Blut hat ein Mensch? Seine Proben nahm und dass er es immer gewusst hatte, nur nicht mit Namen. Etwas wie ein Blitz ohne Ende und Anfang beschrieb mit seinen Blutbahnen und Nervensträngen einen weiß glühenden Stromkreis. Es klang wie Erleichterung. Kein Gedanke mehr. Das war die Schlacht. Sich den Bewegungen des Feindes anpassen, ihnen ausweichen, ihnen zuvorkommen, ihnen begegnen, sich anpassen und nicht anpassen, sich durch nicht anpassen, anpassen, dem ersten Griff, Schlag, Stich, Stoß, begegnen und den zweiten zuvorkommen, umgekehrt, Reihenfolge ändern und nicht ändern, dem Angriff begegnen mit und oder andere Bewegung, Geduld des Messers und Gewalt der Beile. Er hatte seine Hände nicht gezählt. Er brauchte sie auch jetzt nicht zu zählen. Überall, wo immer er sie brauchte, verrichteten sie seine Arbeit. Fäuste bei Bedarf, Finger einzeln verwendbar, Nägel gesondert, die Kanten aus dem Ellbogen. Seine Füße hielten den im Aufstand gegen die Rotation immer schneller bewegenden Boden fest. Die Personal.

Mettern! Seine Zähne erinnerten sich an die Zeit vor den Mettern. Der rotierenden Fangarme und Beile, die von seinen Fangarmen nicht. Der Messer und Beile, die von seinen explodierenden Minengürteln, Bakterien, Kulturen, Leuchtreklamen nicht. Der rotierenden Messer, Beile, Fangarme, Minengürtel, Bombenteppichen, Leuchtreklamen, Bakterien, Kulturen, die von seinen

gelegentlich unterliefen. Der Schmerz, beziehungsweise die plötzliche Steigerung der pausenlosen Schmerzen, sein einziges Barometer war, in dauernder Vernichtung, immer neu auf die kleinsten Bauteile zurückgeführt, sich immer neu zusammensetzend, aus den Trümmern, im ständigen Wiederaufbau. Manchmal setzt er sich falsch zusammen. Linke Hand an rechten Arm, Hüftknochen an Oberarmknochen, weil es ihn langweilte oder aus Eifer oder zerstreut von den Stimmen, die ins Ohr sangen. Chöre von Stimmen.

Waffe zum Stehen bringen. Säulen aus Blut. Manchmal verzögerte er den Wiederaufbau. Gierig wartend auf die gänzliche Vernichtung. Auf das Nichts, auf die Pause. Oder aus Angst vor dem Sieg, der nur durch die gänzliche Vernichtung des Tieres erkämpft werden konnte, das sein Aufenthalt war. Außerdem, dass nichts vielleicht schon auf ihn wartete oder auf niemand. In dem weißen Schweigen, das den Beginn der Endrunde ankündigte, lernte er den immer neuen Bauplan

Elfter Tag. Die Rattenfängerstadt. Nach stundenlangem Wandern über das hügelige Weserbergland, heute über den Süntel sowie den Schweineberg, steige ich plötzlich ganz unverhofft in die Vorgärten von Hameln ab. Die Geschichte vom Rattenfänger fasziniert mich seit meiner Kindheit, als ich zum ersten Mal das Rattenfängerlied von Hannes Wader gehört habe. Der Sage nach soll im Jahre 1284 ein fremder, bunt gekleideter Mann in der Stadt gesehen worden sein. Mit einer zauberhaften Melodie auf seiner Flöte hatte er die Stadt heldenhaft von allen Mäusen und Ratten befreit, indem er sie in die Weser lockte, wo sie jämmerlich in den Fluten ertranken. Aber die geizigen Bürger von Hameln verweigerten dem Mann seinen wohlverdienten, zugesagten Lohn, so dass er zornig und verbittert davonzog. Am 26. Juni des gleichen Jahres soll der Mann jedoch noch einmal zurückgekehrt sein. Wieder ließ er seine Flöte in den Gassen ertönen. Doch diesmal folgten ihm nicht Mäuse und Ratten, sondern die Kinder von Hameln. Während die Erwachsenen in der Kirche waren, führte er sie aus der Stadt und verschwand mit ihnen in den Bergen. Seit jenem Tag waren 130 Kinder spurlos verschwunden. Wirklich, eine faszinierende Kriminalgeschichte, die zumindest teilweise auf einer wahren Begebenheit beruhen soll. So gilt das Verschwinden der 130 Kinder historisch tatsächlich als gesichert, nur das Wie ist immer noch unklar. Zu jener Zeit sollen allerdings Werber mit Trommeln und Pfeifen durchs Land gezogen sein, um junge Leute, die zur damaligen Zeit keine Zukunftschancen in der Stadt hatten, in den Osten zu locken, zum Beispiel nach Ostpreußen oder Pommern. Andere dagegen glauben, die Kinderkreuzzüge oder eine Pestepidemie könnte der Grund für den Verlust der Hamelner Kinder sein. Vielleicht plagte die Hamelner aber auch ein schlechtes Gewissen und vertuschten die Ungerechtigkeit gegenüber dem Rattenfänger lieber, wie Hannes Wader singt, und ließen die aufmüpfigen Kinder, die sich für den Fremden einsetzten, lieber verschwinden. Jedenfalls, diese dramatische Geschichte hat Menschen in der ganzen Welt bewegt und gehört noch heute zu den bekanntesten Sagen überhaupt. An den Toren zur Stadt bringen mich Industriegebiet, düstere Wohnblocks, ein von Stacheldraht umzäunter Sicherheitstrakt des britischen Militärs, lärmender Verkehr und Feierabendhektik schnell wieder auf dem Boden der Tatsachen. Statt der kleinen historischen Fachwerkstatt, die ich erwartet habe, wandere ich völlig desillusioniert durch eine Großstadt. Ich kann kaum glauben, dass das hier die weltbekannte historische Rattenfängerstadt sein soll. Nach scheinbar endlosem Asphaltwandern erreiche ich endlich den Stadtkern von Hameln. Hier lässt sich tatsächlich noch etwas von dem mittelalterlichen Flair erahnen, der die Stadt so faszinierend macht. Auch eine uralte Hausinschrift aus dem 16. Jahrhundert führt mir den tragischen Verlust einer ganzen Generation nochmals eindringlich vor Augen. Das Haus steht an der Bungelosenstraße, von wo aus der Rattenfänger die Kinder aus der Stadt geführt haben soll. In dieser Straße wurde daraufhin das Spielen von Musik für alle Zeiten verboten, was der Straße ihren Namen gab, denn Bungelos heißt so viel wie Trommellos. Ich entschließe mich, auf dem Weser-Campingplatz am gegenüberliegenden Weserufer mein Nachtlager zu errichten. Hier lerne ich Andreas kennen, scheinbar der einzige außer mir, der in einem Zelt übernachtet. Er ist mit seinem Kajak auf der Weser unterwegs. Während meine Route gen Süden verläuft, führt sein Weg nach Norden an die Nordsee. Es dauert eine Weile, bis er herauslässt, dass er Berufssoldat ist. Bei Frauen wie mir kommt das natürlich nicht so gut an. Aber ich kann nicht leugnen, dass er, entgegen meines Schubladendenkens, ein echt netter, sympathischer Typ ist. Er lädt mich auf ein Bier ein und erzählt auf mein neugieriges Fragen hin, wie er zur Bundeswehr gekommen ist. Ich dagegen erzähle vom Leben und Überleben als Musikerin in Hamburg. Kurz gesagt,
Da sitzen sich zwei Menschen gegenüber, wie sie unterschiedlicher nicht sein könnten und die doch eines verbindet: der Reiz des Abenteuers und des Unterwegsseins in der Natur.

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0: Meine Damen und Herren, zum Ersten, zum Zweiten und zum Dritten, wer hat noch mehr zu bieten?
1: Zum Beispiel für einen Kopf vom Hans Moser, aus Taubendreck modelliert, einen ausgestopften Sängerknaben, der, wenn man tritt, mechanisch unaniert. Oder den Nachttopf, auf dem der kleine Mozart gesessen ist, auf dem ihn die Muse erstmals ins kleine Popscherl biss. Da ist ihm dann Koseli van Tutte eingefallen. Oder den herrlichen Stich vom Dreimäderl-Bordell, in dem der Schubert Franzl haust. Die Totenmaske von Beethoven mit Ohrenschützern drauf. Oder das Duftwasser vom Nestroy, mit dem er Chorknaben hat verführt. Den steifen Kragen vom Schnitzler,

0: Доротэ.
1: Meine Damen und Herren, zum Ersten, zum Zweiten und zum Dritten, wir haben noch mehr zu bieten.
0: Zum Beispiel. Eine Bomben gegen einen Hitler. In Wien fabriziert. Die hat jahrelang unter seinem Bett getickt. Hat leider nie funktioniert. Oder ein Watschenmann ganz aus Eisen, der zurückhaut, wann man haut. Ein Ringelspiel, das sich ewig dreht, drum setz die ja nicht drauf. Für türkischen Honig steigert man hoch, türkische Gastarbeiter hauen's dann noch. Die verschleiern's drunter im Köller, heimlich jede Nacht. Oder die Genehmigung für eine Audienz beim Herrgott höchstpersönlich. Dazu einen echten Tod aus Marzipan, bittersüß, doch sehr bekömmlich.